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1: Schönen guten Tag, verehrte Hörerinnen und Hörer. Hier ist das kasachische Radio Helmati mit seiner deutschen Sendung Brücken Dostok.
2: Mit Cornelissen eine adaptierte, eine so gesagt angepasste Linie der Lehrbücher heraus ausgearbeitet, entwickelt und wir sind stolz darauf. Weil das Hauptprinzip ist die Kommunikation. Die Schüler sollen nicht nur lesen, aber auch sprechen können.
1: Hören Sie Podcast Interkulturell an. Das Bildungsprojekt Deutsch in Kasachstan macht die Zukunft der Sprache des großen Goethe auf der Heimat des Weisen dabei hell. So ist das Thema heute mit Redakteurin Tatjana Jantildina.

0: Denn deren Absolventen zu jenen jungen Leuten gehören, die die Welt von morgen mit ihrem interkulturellen Wissen Kasachstan und Deutschland gestalten werden. Daneben funktionieren mehrere Schulen mit Deutsch einfach, die im Gegenteil mehr methodisch und didaktisch kasachische Seite unterstützt. Ganz in diesem Sinne entstand in Almaty im Jahre 2018 Verlag Kogjiek, damit die allgemeinbildenden Schulen mit Lehrbüchern zu besorgen. So kam es ins Leben, das interkulturelle Bildungsprojekt Deutsch in Kasachstan. Lebenswert ist auch Kogjiek Horizont Verlag Almaty, der unter diesem Motto arbeitet, gilt einzigartig, denn er ist derzeit der einzige Verlag in Zentralasien mit dem Ziel, authentische Lernmaterialien zu veröffentlichen. Da haben wir ein Team, wobei Frau Dr. Tankimbaeva sich wohl zufrieden fühlt, weil eine ganze Reihe von authentischen, interaktiven Lern- und Methodensets von 3. bis 11. Klassen bereits unter ihrer wissenschaftlichen Betreuung gemacht hat. Somit ist ihr Beitrag unschätzbar. Somit ist Frau Assoziierte Professorin Tankimbaeva gerne zu Gast im Gespräch im Radio. Seid gegrüßt. Sehr geehrte Frau Professorin Tankimbaeva, ich freue mich, Sie bei Kasachischem Radio wieder mal begrüßen zu dürfen.
1: Ja, Tatjana, danke gleichfalls. Ich bin auch sehr froh für Ihre Einladung. Ich war gespannt darauf, ehrlich gesagt. Dankeschön.
0: Frau Mirike Hafizovna, Sie sind hier als eine der Autorinnen, zudem als wissenschaftliche Betreuerin des Bildungsprojekts Deutsch in Kasachstan. Stimmt es? Es handelt sich um ein kasachisch-deutsches Team, ja? Könnten Sie bitte die Autoren nennen?
1: Da ist das internationale Autorenteam, das heißt die deutsche Autorinnen, Alexandra Abradovic, ja? Susanna Sperling etc. Kasachstan ist Mirike Tankimbaeva, mich, Sara Kozubakova, das ist 18. Schule, Bibigul Kutubayeva, 18. Schule, das heißt zwei Kollegen aus der 18. Schule, wo Deutsch als vertieft unterrichtet wird. Und plus deutsche Originalautorinnen, das ist ein internationales Team.
0: Frau Mirike Hafizovna, der Cornelsen Verlag ist einer der führenden Bildungsmedienanbieter im deutschsprachigen Raum, der gedruckte und digitale Lernmaterialien und E-Learning-Angebot macht. In diesem Sinne, wie groß ist der nationale kasachstanische Komponente in den Büchern präsent?
1: Aber bei den oberen Klassen, das heißt ab dem 5. Klasse, die sind mehr kompliziert und mehr, so gesagt, raffiniert. Die Autoren sollen schon Mühe geben, diese Themen irgendwie anzupassen zu denen, die also schon so bestätigt sind. Man muss deshalb diese Lehrbücher, die sind obligatorisch und die sind zum Beispiel in der russischen Sprache obligatorisch, ja, im Fach, in der kasachischen, in der Fremdsprache. In diesem Viertel lernen wir zum Beispiel Wirtschaft, Politik, zum Beispiel nicht nur in Kasachstan, aber im Vergleich. Das heißt, die allgemeinbildende, allgemeinmenschliche Themen, aber mit Projektionen, mit diesen nationalen, also regionalen Komponenten, weil die Schüler sollen im Stande sein, nicht nur über Deutschen sprechen, ja, aber den Deutschen zum Beispiel über Zentralasien, über Kasachstan sprechen können.
0: Demnächst, wie und worin bestehen die wichtigsten Funktionen sowie Kontinuität, Zugänglichkeit, Interkulturalität in den Büchern?
1: Diese Kontinuität sehen wir gerade in der programmatischen Übersicht. Grammatische Materialien sollen natürlich allmählich von der 3. bis zur 11. Klasse allmählich, also den Schülern, also gegeben. Das heißt, diese Schwierigkeit der Themen, die grammatischen. Und die Texte sollen natürlich diesen Themen entsprechen. Der Wortschatz, der Vokabular, alles, was zu diesem Thema gehört, mit Gebrauch dieser grammatischen Materialien, werden allmählich, also nach dieser Graduität, ihnen gegeben.
0: Und Zugänglichkeit.
1: Ja, Zugänglichkeit. Ja, damit die Schüler schon das alles gebrauchen können. Nicht einfach passiv, ja, aber sie können auch aktiv in ihrer Lexik während der Kommunikation gebrauchen. Das heißt, mit dem Gebrauch der Thematik, der Vokale, der Wortschätze zu diesem Thema imstande sein. Weil das Hauptprinzip ist die Kommunikation. Die Schüler sollen nicht nur lesen, aber auch sprechen können.
0: Und Interkulturalität.
1: Wenn wir über Goethe sprechen, da vergleichen wir es mit Arbeitstätigkeit, mit der Übersetzung von Arbeit. Wenn wir von, zum Beispiel von einer deutschen Stadt zum Beispiel einen Text haben, dann vergleichen wir auch mit den Kasachenstädten als Regel Almaty oder Astana, ja, als Hauptstädte. Oder zum Beispiel irgendwelches musikalisches Band deutsches, dann vergleichen wir auch mit dem. Das heißt, diese Paralleltexte.
0: Aber wie funktioniert das Prinzip Selbstständigkeit?
1: prüfen sich selbst. Dann, es gibt auch Testarbeit, also gehe auch mit den Punkten. Das heißt, Schüler können selbst dazu, es gibt bei uns

0: In unserem Verlag und alle diese Lehrbücher haben schon eine interaktive Version. Das heißt, dieses interaktive Plattform, das wir zusammen mit estonischer Gesellschaft OPIC, also ausgearbeitet haben, dann können die Studenten und die Schüler selbstständig arbeiten. Trainageur, so gesagt, sie können es trainieren, wiederholen, selbst prüfen und so weiter, zu Hause individuell. Und dann der Computer prüft selbst Wissen und Können dieser Schüler und gibt Noten. Das heißt, interaktives OPIC-Plattform.
1: Also, Mira Kechafizovna, wir haben ein digitalisiertes Lehrbuch, so ist es.
0: Alle Lehrbücher an unserem Verlag sind an dieser elektronischen Plattform. Und dann, es gibt auch diese verschiedenen QRs. Das heißt, die Schüler können zu direkt zu den authentischen Videos, authentischen Audios gehen durch QR. Das erleichtert das Leben. Und es gibt alle diese Lehrbücher sind in einem Komplex. Das heißt, es gibt ein Schülerbuch, dazu ein Arbeitsbuch, damit der Schüler zu Hause arbeiten könnte. Es gibt ein sehr großes und sehr ausführliches Lehrerhandbuch, wo alle methodischen Dinge drin sind. Und dazu dieses interaktives Lehrbuch. Ja, obligatorisch.
1: Alles ist digitalisiert worden,
0: ja. Deshalb, das ist ein einfach nicht kein einziges Lehrbuch, sondern ein Lehrkomplex. Mhm. Ein Lehrkomplex für die 4. Klasse Deutsch, für die 5., 3. und so weiter und so fort, bis zur 11. Klasse.
1: Mir ist sehr interessant, in welcher Klasse werden die Schüler das literarische Erbe von bedeutenden Schriftstellern, Übersetzer, der in 3 Sprachen schrieb, deutschen Kasachen, kasachischen Deutschen, Harold Belyer, kennenlernen?
0: Das ist auch ein Beispiel dieser Interkulturalität oder der regionalen Komponente. Ja? Zum Beispiel in der 11. Klasse haben wir gerade diese, eine spezielle Stunde alle zur Tätigkeit von Gerald Belger gewidmet. Dann können Sie gerade von ihm mehr lesen, ja, das über seine Tätigkeit, über seine Lehrbücher, seine schöpferische Arbeit. Ja.
1: Mireki Hafizovna, was halten Sie für das Besondere in Ihrer Tätigkeit? Das heißt, was ist Rosinchen?
0: Und zurzeit, also in diesem Jahr, haben wir gerade ein neues Lehrbuch, Deutsch als 2. Fremdsprache für Anfänger. Also und als Zielgruppe sind Universitäten, wo Deutsch als 2. Fremdsprache unterrichtet wird, Colleges und die Oberschulen, Oberklassen zum Beispiel, Gymnasienklassen, wo sie erst in der 10. Klasse mit Deutsch anfangen. Da können sie schon in 2 Jahren gerade ganz gut, deutsche Kenntnisse.
1: Und vielleicht nicht zum Abschluss, sondern zur weiteren Zusammenarbeit, zur weiteren Pflege und Verfestigung der Sprache des großen Goethe auf der Heimat des Weißen Abai.
0: Ich möchte Sie einem sehr großen Forum einladen. In diesem Jahr am 25. und 26. September findet das 4. Zentralasiatische Forum der Deutschlehrer. Es heißt Deutsch in Zentralasien, Bildung, Innovation, Kooperation. Und die Teilnehmer sind Deutschlehrer aus 4 zentralasiatischen Republiken, Kasachstan, Tadschikistan, Usbekistan und Kirgisistan.
1: So ist assoziierte Professorin Dr. Mireki Tankibaeva, wissenschaftliche Betreuerin des interkulturellen Projekts Deutsch in Kasachstan, einer der Autorinnen des deutsch-kasachischen Teams, die Zukunft der allgemeinbildenden Schule mit Deutsch einfach hell sieht. Das war das deutsche interkulturelle Programm Brückendostag mit Redakteurin Tatjana Jandildina und Sounddesignerin Nazira Bdreim bei kasachischem Radio Almaty. Sie erreichen uns, wie stets hoffentlich, jeden Montag 21.25 auf 501, aber auch online auf Kasradio für Mach es gut, mach es sprachlich fit. Dabei bleiben Sie immerhin mit dem deutschen Radio zusammen.
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